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Schönen Abend, herzlich willkommen bei der letzten Sendung Kamai Flamenco hier auf Radio Rheinwelle 92,5 in diesem Jahr. Dank auch an Ola für die freundliche Einführung. Das kriegt er immer sauber hin, gefällt mir, finde ich prima. Besten Dank. Ja, draußen ist ja nun arg kalt. Das Wetter nimmt nun mal keine Rücksicht auf den sogenannten Klimawandel. Es wird immer kalt und kälter. Aber wir machen uns warme Musik. Das Studio selbst ist auch warm, also fällt das gar nicht schwer. Das war die Gitano Family mit Los Pesques von der CD La Fleur Gitane. Mit Gypsy Kings, mit den Gypsy Kings geht's weiter von der CD Este Mundo, das Stück Oh Mai. Und dann wird's, naja, der Jahreszeit angemessen, weihnachtlich. Die CD, die da dann heißt Gypsy Christmas von der Gruppe Los Reyes. Und daraus spielen wir das Stück Dulces Suenan Las Campanas.

Tja, das war Mario Reyes mit dem Stück Mi Tierra. Mit Manitas de Plata geht's weiter. Afrikaner heißt das Stück von der CD Gold. Danach gibt's dann die Gitano Family, Carmenita von der CD Religious Flamenca.

Ja, diese CD, Religios Flamenca, die basiert textlich auf einem Roman von Serge Bellavista, Le Pain du Gitan, das Brot des Zigeuners. Musikalische Untermalung und Umsetzung, die stammt natürlich von Gitano Family und die haben also da doch einen recht hohen literarischen Anspruch, müsste ich mal bemerken. Den haben die Gypsy Kings nicht, brauchen sie auch nicht, die haben auch gute Unterhaltung ohne Literatur. Ritmo de la Noche von der CD Love and Liberty und danach wird's dann nach der Halbzeit nochmal weihnachtlich.

Ja, das war einer der doch recht vielen sehr guten Sänger aus der Kamarkschaft, Bayardo, ein Neffe von Manitas de Plata, von dem auch die CD stammt, die wir gerade hörten, Gold, mit dem Stück Lam Gitan. Davor O Que Alegre von der Gruppe Los Reyes und der Weihnachts-CD Gypsy Christmas. So, jetzt geht's nochmal weiter mit den Los Reyes Noche Blanca von der CD Gypsy Legend. Das hat jetzt allerdings nichts mit Weihnachten zu tun, Noche Blanca. Und dann nochmal Manitas de Plata, Rumbita de los Chincos von der CD Libres como el Viento.

0: Bis auf die zwei Stücke, die jetzt hier wie immer noch zum Abschluss kommen. War's das dieses Jahr mit Kamaik Flamenco? Leider, muss ich sagen. Es hat mir wie immer sehr viel Spaß gemacht. Und das geht natürlich nächstes Jahr so weiter mit dem Spaß. Denn in 4 Wochen gibt's eine neue Sendung. Kamaik Flamenco. Hier auf Radio Rheinwelle 92,5. Am Mikrofon darf sich, muss ich verabschieden. Krishna Ganz. Verbunden natürlich mit den besten Wünschen zu Weihnachten. Und einem dem Wunsch nach einem guten Rutsch ins neue Jahr. Felices Navidad, Merry Xmas, et Joyeux Noël, for all listeners, für alle die zuhören. Und ja, in 4 Wochen, wie gesagt. Jetzt geht's erstmal weiter noch zum Schluss mit den Gypsy Kings. 2 Stücke Navidad, aha, und Guitar Solo von der CD Sorpresa de Navidad. Also in 4 Wochen, bis dann, auf Wiederhören und tschüss.
1: Ahora vamos a cantar Navidad. Eso es.

0: でしょうか。
1: はい、マエストロ、トリード。
2: So, jetzt geht's weiter mit Ausbest. Markus und Oliver heute. Michael ist offensichtlich nicht dabei. Ich wünsche viel Spaß bei der neuen Sendung und der letzten Sendung in diesem Jahr mit Ausbest. Bis dann!